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3: Ich bin ein besserer Mensch. Ja, und du vielleicht auch. Ich weiß, klingt erstmal komisch, aber eine Studie aus den USA hat genau das jetzt bewiesen. Und zwar sind Menschen, die eine Schwester haben, tatsächlich bessere Menschen. In bestimmten Eigenschaften, wie zum Beispiel Empathie oder auch Kommunikationsstärke, sind wir durch eine Schwester anscheinend ein bisschen besser ausgebildet als andere Menschen. Und deswegen sind Menschen mit Schwestern einfach netter, könnte man sagen. Ich glaube aber, wir sind aus einem anderen Grund netter. Also in meinem Fall ist es so, meine Schwester hat noch alte Kinderfotos von mir. Aus dem Grund bin ich sehr, sehr nett zu ihr.

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1: Ich bin nächste Woche im Urlaub und der größte Fail diese Woche war schon, dass mich alle fragen, fährst du weg? Fliegst du in den Urlaub? Leute, nein, ich koste meine Miete aus zu 100%. Ich lebe mein Leben bei mir zu Hause wie ein ganz normaler Mensch und ich freue mich darauf. Essenstipp habe ich auch schon bekommen die Woche.
2: Mein absolutes Lieblingsessen ist, Zitat Jella, der Schlotz aus Griechenland. Trachana. Fermentiertes, getrocknetes Hartweizenschrot. Klingt eklig, ist aber super lecker. Lecker, sag ich. Ein paar andere aus der Redaktion, denen hat's so geschmeckt. Das Video zu meinem Essensfail checkst du bei Insta Planet Radio.

0: ist im September 2013 erschienen und Menschen warten, ja, über, nee, jetzt 10 Jahre. Nee, über 10 Jahre. Kann gar nichts mehr rechnen. Also die warten einfach auf dieses neue Spiel. Jetzt gab es gestern Abend den Trailer zu GTA 6 bei Netflix. Hat eine halbe Stunde gedauert. Aha, okay. Was wir jetzt alles wissen und was sonst noch geht, wir checken das gleich in den Planet News.
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8: Ich bin Sarah. Umgestürzte Bäume und Verkehrsschilder, Äste auf den Straßen. Ein kurzes, aber heftiges Unwetter hat in der Nacht im Rhein-Main-Gebiet für Dutzende Feuerwehreinsätze gesorgt. In Frankfurt etwa stürzten Bäume laut Feuerwehr auf Autos und eine Straßenbahnoberleitung. Verletzte gibt es Stand jetzt zum Glück aber nicht. Mehr als 10 Jahre nach dem Germanwings-Absturz in den Alpen beschäftigt der Fall heute nochmal das Landgericht Braunschweig. 30 Hinterbliebene fordern zusätzlichen Schadenersatz von der Bundesrepublik Deutschland. Denn aus ihrer Sicht wurde die Flugtauglichkeit des damaligen Co-Piloten vom Staat nicht ausreichend überwacht. Der Co-Pilot hatte die Maschine laut Ermittlern absichtlich zum Absturz gebracht. Mitte November können viele Fans von dem Videospiel Grand Theft Auto kaum erwarten. Jetzt gab es schon mal einen kleinen Vorfreuer für sie. Knapp 3 Monate vor dem Start von GTA 6 ist ein neuer, ausführlicher Trailer erschienen. Die Premiere war bei Netflix. Jetzt ist das halbstündige Video auch bei YouTube. Mit einem geschätzten Budget von weit mehr als 1 Milliarde Dollar dürfte es das teuerste Unterhaltungsprodukt der Geschichte werden. Der SC Freiburg zieht in die Ligaphase der Fußball Conference League ein. Das Team gewann das Playoff-Rückspiel gegen den FC Motherwell souverän mit 4:1. Dein Planet-Wetter. Jetzt schon ziemlich warm, 22 bis 25 Grad bekommen wir heute maximal. Dazu gibt es Wolken, teils auch Schauer und Gewitter. Morgen dann wieder Wolken und bis 26 Grad.
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0: Ich hätte fast einen Herzinfarkt bekommen. Ja, du brauchst nicht zu lachen. Du brauchst nicht zu lachen. Du sei froh, dass ich kardiologisch stabil bin. Jonas aus dem Planet-Team hat, du hast mich erschreckt, gell? Das Eck, das reingeschlichen hast du dich. Ja, du brauchst dich nicht zu erklären. Ich hab den, nee, um Gottes Willen, ich muss mich erstmal kurz beruhigen. Ich bin so schreckhaft. Mein Oma hat immer gesagt, wer so schreckhaft ist, der hat was zu verbergen. Ich hab nichts zu verbergen. Es ist 6.24 Uhr. Es ist stockefinster. Ich bin hier kurz vorm Wochenende. Kommst du hier rein um die Ecke geschlichen? Ich war gerade richtig böse, habe ich gesagt, das darfst du nicht machen. So ganz mahnend habe ich das gesagt. Oh Mann! So, A66, Wiesbaden-Frankfurt am Schiersteiner Kreuz. Da ist die Abfahrt zur A643 Richtung Wiesbaden gesperrt wegen einer Baustelle. Das Ganze geht noch bis Samstag früh.
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0: Gibt's da welche? Da erschreckst du dich auch, wenn es dich erwischt. Nee, aber wenn du welche gesehen hast, kannst du schicken.
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0: Kann man davon sterben, wenn man sich so erschreckt? Muss das mal googeln. 0172 978 3000. Schick gerne, was du hast. Aber erschreck mich nicht. Flip aus heute.

0: 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Wassermann.
1: Entscheidungen, die müssen nicht immer perfekt sein, aber ehrlich, dein Lucky Level 4 von 5 heute.
0: Fische.
1: An diesem Freitag willst du was starten, aber jemand zieht vielleicht nicht mit, versuch's trotzdem, 4 von 5 für dich.
0: Widder.
1: War da nicht noch was Wichtiges? Denk mal scharf nach, 3 von 5.
0: Stier.
1: Manchmal ist nix, wie es scheint, überprüf lieber nochmal alles. Kleine Checkliste. 2 von 5 für dich, dein Lucky Level.
0: Zwillinge.
1: Alles, was du gibst, das kommt zu dir zurück, deswegen versuch mal großzügig zu sein. 4 von 5 heute.
0: Krebs.
1: Konzentration, das ist das Zauberwort, dann könntest du einiges erreichen heute. 3 von 5.
0: Löwe.
1: Klartext ist sexy. So ein komisches Mindgame, ja, das können andere spielen. Generell, Spielchen können andere spielen. 4 von 5.
0: Jungfrau.
1: Sag einfach mal, was du willst, weil das könnte Klarheit schaffen. Dein Lucky Level 3 von 5.
0: Waage.
1: Ein stiller Moment mit der richtigen Person. Mehr braucht's manchmal nicht. 4 von 5 für dich.
0: Skorpion.
1: Es läuft gerade alles wie von selber und so soll das doch sein. Mehr geht nicht. 5 von 5 am Freitag.
0: Schütze.
1: Wenn es vielleicht knistert, dann lass dich ruhig mal drauf ein. Block nicht alles ab. Dein Lucky Level 4 von 5.
0: Steinbock.
1: Struktur kann sich auszahlen. Heute könnte sich zeigen, was du aufgebaut hast. 5 von 5.
0: Lucky Star.
1: Am 28. August geht der an Skorpion. Wenn's läuft, dann läuft's.
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geht's rein in dieses Wochenende. Am Freitagmorgen gleich 7:15 und sie hier lacht nicht mehr über Ricky. Ich find's irgendwie gut. Mir gefällt das sehr. Ariana Grande. Wir erinnern uns alle an die ganz berühmte Zeile über ihren Ex-Freund. Ja, genau. Also sie hat da irgendwie erzählt, ja, ich habe ein paar Songs über Ricky geschrieben. Ach ja, jetzt höre ich mir das an und lache oder schmunzle so ein bisschen. Das war jetzt nicht so gemein, wie man denkt. Aber mittlerweile sind sie und Ricky wieder zusammen. Ganz, ganz offiziell. Die ganze Zeit war es ja so, ja, gerüchtemäßig und so. Sie hat dann auch auf ihrer Tour immer wieder so diese Zeile geändert. Und die Fans sagten so, genau so dachten die das auch. Ja, und jetzt wurden sie auch zusammen gesehen und Händchen halten und sind ganz, ganz, ganz happy. Und das ist doch schön. Die Frage ist nur, möchtest du vielleicht irgendwie nochmal mit deinem Ex-Freund oder mit deiner Ex-Freundin zusammenkommen? Ja, muss man, das muss man wissen. Wir checken Ari jetzt. 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

0: Morgen ist das und Topic und Becky G, die sind schon ready. Mega interessant, Topic hatte jetzt in einem Interview erzählt, er ist ja DJ und Producer und er meinte so, ja, irgendwann hat sein Vater ihn angerufen und meinte, sag mal, was willst du mal werden? Und er so, ja, also entweder ich fange bei dir in der Firma an oder ich mache Musik. Und der Vater so, ja, aber da brauchst du ja kein Abi. Nee, sagt Topic. Ja, dann melde ich dich von der Schule ab. Das ist nochmal gut gegangen, muss man sagen. Sorry, Papi. Oder in dem Fall, thank you, Papa. Wir checken es gleich nach den News.
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7: Ich bin Jan Philipp. Der Weg für das erste Mega-Rechenzentrum in Mittelhessen ist frei. Das Gießener Stadtparlament hat am Abend dem Bebauungsplan zugestimmt. Die Stadt erhofft sich durch das Projekt 900 neue Jobs und will die Abwärme der Server für ihr Fernwärmenetz nutzen. Anwohner hingegen befürchten Lärm und Abgase durch Notstromaggregate in der Nähe einer Schule und einer Kita. Russland wird keine NATO-Staaten angreifen. Davon ist US-Präsident Trump fest überzeugt. Laut eigener Aussage hatte er gute Gespräche dazu mit dem russischen Präsidenten Putin. Hintergrund ist, dass US-Medien berichtet hatten, CIA-Chef Radcliffe habe den Kreml am Dienstag in Moskau vor einer Attacke auf NATO-Verbündete gewarnt. Russland weist Berichte über mögliche Angriffspläne als Schauergeschichten zurück. Vom Latino-Treff über die Regenbogen-Arena bis hin zur Weinbühne. In Frankfurt startet am Abend wieder das Museumsuferfest. An beiden Mainufern gibt es 12 Bühnen, 400 Stände und Programm in 28 Museen. Rund 1 Million Besucher werden erwartet. Rundherum sind viele Straßen gesperrt, deshalb rät die Polizei zur Anreise mit Bus und Bahn. Überwiegend machbare Aufgaben hat die Auslosung der Ligaphase der Fußball Champions League den 4 Bundesligisten beschert. Nur für Leipzig gibt es Hammerlose. Mit Real Madrid und Manchester City geht es gleich gegen 2 absolute Topclubs. Bayern München muss unter anderem auswärts bei Atletico Madrid ran. Genau da findet im Juni auch das Finale statt. Dein Planetwetter nach dem Ü30-Tag gestern ist es heute früh auch schon sehr warm. Aktuell so um die 20 Grad. Im Laufe des Tages geht es noch hoch auf bis zu 25. Das Wetter dazu eher wechselhaft. Viele Wolken, im Laufe des Tages auch wieder Schauer und vereinzelte Gewitter. Aber die gute Nachricht, zum Wochenende hin wird's trockener und schöner.
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0: A66 Wiesbaden-Frankfurt am Schiersteiner Kreuz ist aktuell die Abfahrt zur A643 Richtung Wiesbaden wegen einer Baustelle gesperrt. Das Ganze noch bis Samstag früh, also morgen früh.
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0: Keine, von denen wir wissen, es sei denn, du hast was gesehen.
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0: Ich guck gerade schon mal nach. Nee, also es kam noch nichts rein. Hast du was? 0172 978 3000, gerne alle.

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1: Ich liebe große Tomaten. Da haben wir hier die blaue Ananas.
2: Gell? Die heißt so, weil sie wirklich nach Ananas schmeckt, ne?
1: Eher nicht.
3: Ja. So kannst du dich täuschen. Die neue Serie Blutopfer heißt aber wirklich so, da gibt's Opfer und viel Blut.
4: 112, was kann ich für Sie tun?
5: Sie müssen mir helfen.
3: Ein Serienkiller, der es aber nur auf die Polizei abgesehen hat.
6: Da draußen ermordet jemand Polizisten.
7: Wer das getan hat, hat uns allen das angetan.
3: Ist wirklich extrem spannend.
8: Es bleiben nur wenige Tage, um eine weitere Tat zu verhindern.
9: Keiner hasst die Polizei, so wie dieser Killer.
10: Er ermordet uns! Verstehst du das nicht?
3: In 37 Ländern bei Netflix auf Platz 1. Blutopfer kannst du da jetzt streamen. Und im Kino, da kannst du dir das Ende der Welt ansehen.
11: Bevor die Welt unterging, habe ich meine Frau geküsst und mit meinem Hund gespielt.
12: Die Welt von damals existiert nicht mehr. Hier gibt's nur uns. Wir halten uns an dem fest, was mal war. Da draußen zählt nur eins, töten oder getötet werden. Das Einzige, was wir fürchten müssen, sind die Überlebenden.
3: Also so, wie sich das Ridley Scott vorgestellt hat. Neues Endzeitabenteuer.
13: Ich habe eine Stimme über Funk gehört.
14: Ich bin Zima.
15: Er ist ein Fremder. Wir haben hier überlebt, weil wir Regeln haben, wie man mit Fremden umgeht.
14: Er hat aber echt einen Kaffee.
3: Es geht um Menschlichkeit und Hoffnung in einer Welt, in der es eigentlich gar nichts mehr gibt.
16: Wir werden immer wiederkommen. Wir können sie nicht ewig aufhalten.
17: Waffe bereit!
3: Die Verfilmung von Das Ende der Sterne läuft jetzt neu. Im Welt, in der es eigentlich gar nichts mehr gibt.
16: Wir werden immer wiederkommen. Wir können sie nicht ewig aufhalten.
17: Waffe bereit!
3: Die Verfilmung von Das Ende der Sterne läuft jetzt

0: Happy Birthday heute.
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0: 28. August, wenn du heute Geburtstag hast. Alles, alles Liebe, Löwin oder Löwe vom Sternzeichen und auch Felix Jähn. Wir sind ja aktuell mit der Single Siren. Wir gehen nochmal.

Thompson mittlerweile nicht mehr wegzudenken aus dieser ganzen DJ-Szene. Richtig, richtig krass. Und man muss auch sagen, Felix Jähn hat sich richtig zurückgekämpft und sowas rührt mich immer. Er war mal eine Zeit lang weg aus der Öffentlichkeit, immer Musik rausgebracht und so. Das war überhaupt kein Ding. Aber Felix Jähn meinte bei Insta, ey, ich brauche so ein bisschen meine Zeit. Ich muss mich ein bisschen, ja, weiß ich nicht, finden. Ich muss mich ein bisschen um mich selber mal sorgen und heilen, was auch immer das für ihn bedeutet. Das ist ja wurscht egal. Aber Felix Jähn ist zurück und wir sind sehr, sehr happy darüber. Deswegen heute Happy Birthday, 31 Jahre alt. Benson Boone, sorry, I'm here for someone else an diesem Freitag.

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10: Ich bin Jan Philipp. Umgestürzte Bäume und Verkehrsschilder, Äste auf den Straßen. Ein kurzes, aber heftiges Unwetter hat in der Nacht im Rhein-Main-Gebiet für Dutzende Feuerwehreinsätze gesorgt. In Frankfurt etwa stürzten Bäume laut Feuerwehr auf Autos und eine Straßenbahnoberleitung. Verletzte gibt es Stand jetzt zum Glück aber nicht. Am Flugplatz Gießen-Lützelinden ist ein Augenzeuge zum Retter geworden. Dort war laut Polizei eine einmotorige Maschine verunglückt, offenbar im Landeanflug. Der Zeuge holte den Piloten aus dem Flieger, noch bevor die Einsatzkräfte vor Ort waren. Der schwer verletzte Pilot kam mit einem Rettungshubschrauber ins Krankenhaus. Der bekannte Lake Ontario an der US-Grenze zu Kanada heißt ab sofort Lake America. US-Präsident Trump hat den See per Verfügung umbenannt. Hintergrund ist der Zollstreit mit Kanada. Laut US-Regierung soll der neue Name zeigen, dass es ein rein amerikanischer See ist, denn der größte Teil davon liege auf amerikanischem Gebiet. Der kanadische Premierminister konterte, der Name des Sees sei älter als die USA. Mit der Neuauflage des letzten Pokalfinales startet heute die neue Bundesliga-Saison. Der FC Bayern München empfängt um 20.30 Uhr den VfB Stuttgart. Die Frankfurter Eintracht spielt dann morgen bei Union Berlin. Mainz empfängt Paderborn. Dein Planetwetter startet heute recht mild in den Freitag, jetzt schon um die 20 Grad. Ganz so viel kommt aber nicht mehr obendrauf, wird nicht mehr so heiß wie gestern. In der Spitze heute bis 25 Grad, liegt auch daran, dass viele Wolken unterwegs sind. Die bringen später vereinzelt Gewitter mit. Morgen dann aber schon wieder ein Ticken schöner und spätestens am Sonntag sonnig und sommerlich.
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11: A3 Frankfurt-Würzburg zwischen Hösbach und Bessenbach-Walderschaffen. Unfall, da bitte aufpassen. A66 Wiesbaden-Frankfurt am Schiersteiner Kreuz. Da ist die Abfahrt zur A643 in Richtung Wiesbaden wegen einer Baustelle gesperrt. Noch bis morgen früh, Samstag. Und A66 Fulda-Hanau in der Auffahrt Steinau. Ein Unfall, da bitte auch vorsichtig sein.
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11: Ufbasse in Wabern, Niedermöllrich. Und zwar auf der Felsberger Straße bei der Autowerkstatt. Da sind 30.
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11: Egal was du hast, ein Stau, ein Blitzer, eine Beschwerde, ein Lob, Kritik. Her damit. 0172 978 3000.

0: Das Wort Schadenfreude ist ein deutsches Wort. Ich glaube, das gibt es nur im Deutschen. Und ich hatte gestern Nacht im Bett lag ich. Ich hatte Schadenfreude wie die Sau. Ganz genau. Ich wohne ja in Frankfurt und im Rhein-Main-Gebiet gab es ja ein richtig krasses Gewitter gestern Nacht. Ich glaube, so um 10 vor 1 hat's angefangen. Hast du es vielleicht auch mitbekommen? Und ich möchte sagen, ich lebe in Frankfurt in einem beliebten Stadtteil. Viele Menschen befinden sich dort. Gestern war es warm. Menschen waren draußen auf der Gass der sogenannten. Lange. Und es fuckt mich ab. Aber die Leute sollen ihr Leben leben. Und irgendwann bin ich aufgewacht, weil es war laut draußen. Ich hatte sogar das Fenster zu, aber hahaha, da wird gelacht, da wird gesungen, da klirren die Gläser. Und dann habe ich auf die Uhr geguckt, da war es 10 vor 1. Und da war ich schon so genervt. Aber auf einmal kam mein lieber Freund, der Donner, hereingebrochen. Und es war wie so ein Donner, wie so eine Werbung für Donner und Regen. Also es war genau über mir. Und dann hat es auch innerhalb von Sekunden angefangen zu schütten. Und ich habe richtig gehört, wie draußen die Leute geschrien haben, ihre Sachen gepackt haben. Und innerhalb von 5 Minuten war Ruhe auf der Straße. Und da hatte ich eine Schadenfreude wie schon lange nicht mehr, weil ich dachte so, und jetzt ist auch mal Schluss. Es ist Donnerstag, geht heim.
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0: 20 vor 8 ist es und dieser Song, ein Kumpel von mir sagt, es ist der perfekte Break-up-Song. Er hat mir das geschrieben bei WhatsApp und hat das auch noch so fett gemacht. Jella, das ist der perfekte Break-up-Song. Das ist Slater mit Brand New Chanels rausgekommen, ganz neu, ganz fresh für dich. Kann man da gut Schluss machen? Kann man da gut ein Break-up haben oder eine Trennung? Du entscheidest.
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0: Purple Disco Machine zusammen mit Moss Kenner Fireworks. Habe ich gesehen, dieses Jahr live in Dresden. Das ist Hometown von Purple Disco Machine. Hat sehr, sehr Spaß gemacht. Also wenn du mal die Möglichkeit hast, den live zu erleben, es lohnt sich sehr. Für mehr Stars, die Planet holt, zum Beispiel Fastboy oder Bowser oder Materia, check mal die Planet App.
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8: Ich bin Jan Philipp. Mehr als 30 Jahre blieb der Mord an der US-Touristin Amy Lopez ungeklärt. Heute soll in dem Fall am Landgericht Koblenz das Urteil fallen. Staatsanwaltschaft und Verteidigung fordern beide lebenslang für den 81 Jahre alten Angeklagten. Er hatte die Frau laut Anklage 1994 in ein leeres Gebäude gelockt, missbraucht und erstochen. Der 81-Jährige hat die Tat zum Prozessauftakt gestanden. Über 470 Menschen sind tot und noch immer werden mehr als 1400 im Himalaya-Gebirge vermisst. Der Rettungseinsatz im Katastrophengebiet zwischen China und Nepal ist aber erst einmal unterbrochen worden, denn es droht eine neue Flutwelle durch einen See. Der hat sich nach der Sturzflut am Mittwoch neu gebildet mit Millionen Kubikmetern Wasser, so das chinesische Staatsfernsehen. Außerdem wird in der Region neuer Regen erwartet. Der Weg für das erste Mega-Rechenzentrum in Mittelhessen ist frei. Das Gießener Stadtparlament hat am Abend dem Bebauungsplan zugestimmt. Die Stadt erhofft sich durch das Projekt 900 neue Jobs und will die Abwärme der Server für ihr Fernwärmenetz nutzen. Anwohner hingegen befürchten Lärm und Abgase durch Notstromaggregate in der Nähe einer Schule und einer Kita. Vom Latino-Treff über die Regenbogen-Arena bis hin zur Weinbühne. In Frankfurt startet am Abend wieder das Museumsuferfest. An beiden Mainufern gibt es 12 Bühnen, 400 Stände und Programm in 28 Museen. Rund 1 Million Besucher werden erwartet. Rundherum sind viele Straßen gesperrt, deshalb rät die Polizei zur Anreise mit Bus und Bahn. Dein Planet-Wetter heute am Freitag nicht mehr ganz so heiß wie gestern. In der Spitze kriegen wir bis zu 25 Grad. Das Wetter dazu, eher wechselhaft. Viele Wolken sind bei uns in Hessen unterwegs. Aus denen kann es dann später auch mal schauern und gewittern. Aber die gute Nachricht, morgen und am Sonntag dann schon wieder deutlich schöner bei Temperaturen um die 26 Grad.
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0: Achtung A3 Würzburg-Frankfurt in Höhe von Hösbach, kaputtes Auto, linke Spur, da bitte aufpassen. Achtung auch auf der A5 Frankfurt-Kassel zwischen dem Bad Homburger Kreuz und Friedberg, Reifenteile auf der Fahrbahn, da bitte auch aufpassen. Und noch die A66 Wiesbaden-Frankfurt zwischen dem Schiersteiner Kreuz und Wiesbaden-Biebrich, 2 Kilometer, Stop and Go.
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0: In Wabern, Niedermöllrich, Felsberger Straße, bei der Autowerkstatt ist das, da sind 30 erlaubt.
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0: Er hat eine der schönsten Stimmen auf der ganzen Welt, finde ich. Ich hoffe, du auch. Sam Smith gleich mit Dancing with a Stranger. Vorher, die.

0: und Elsa, das sind eigentlich ja die berühmtesten Schwestern, wenn es um Disney geht. Die Eiskönigin, richtig, richtig schöne Story. Und auch diese beiden sind Schwestern, Nina und Sarah aus Gründau. Und bei den Schwestern rufe ich jetzt mal an, in der Hoffnung, dass beide dran gehen, weil die haben sehr Bock auf Disneyland Paris. Eins. Zwei.
1: Hallo.
2: Hallo.
0: Hallo, wer ist denn da?
1: Die Sarah.
2: Hi.
0: Und
1: die
0: wer
1: Nina?
0: Noch?
1: Die Nina, hoffentlich.
0: Ja, da ist die Nina. Hier ist die Jella von Planet Radio. Glaubt Hallo? Ihr, ihr wart jetzt schnell genug? Ja.
1: Kann nur so sein.
0: Ach, so bei viel Selbstbewusstsein muss belohnt werden. Es geht nach Paris. Alles richtig gemacht, Nina. Du hast eingecheckt für dich und Sarah, deine Schwester, weil du sagst, ihr braucht Sister Time. Stimmt das?
3: Auf jeden Fall.
1: Das stimmt, ja. Kann man nie genug haben.
0: Sarah, was feierst du am allermeisten aus diesem ganzen Universum?
1: Alice im Wunderland.
2: Ja. Sarah ist komplett tätowiert mit Disney.
0: So, und da machst du mir jetzt mal eine kleine oder uns auch kleine Tattoo-Tour. Was hast du für Disney-Tattoos?
1: Also ich habe Alice im Wunderland Arm. Ich habe das Schloss und Tinkerbell auf meinem Oberschenkel. Ich habe Bambi. Ich habe auf meinem Rücken Dumbo, Winnie Pooh, Tigger, Ferkel, Mickey Mouse, Stitch und Baloo. Was habe ich noch? Den Hund von 101 Dalmatiner, Affe, Simba auf der Hand.
0: Unglaublich. Okay, die müssen natürlich alle getroffen werden dann innerhalb dieser 3 Tage. Die sind ja in Paris. Wäre auch witzig, wenn die dann alle so auf dem Körper unterschreiben würden, so Autogramme geben. Das hat wunderbar geklappt in Gründau bei Nina und Sarah. Und ich hoffe, du machst das auch so mit deinem Bestie. Jetzt nochmal schnell einchecken, wenn du das noch nicht gemacht hast.
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1: Ich bin nächste Woche im Urlaub und der größte Fail diese Woche war schon, dass mich alle fragen, fährst du weg? Fliegst du in den Urlaub? Leute, nein, ich koste meine Miete aus zu 100%. Ich lebe mein Leben bei mir zu Hause wie ein ganz normaler Mensch und ich freue mich darauf. Essenstipp habe ich auch schon bekommen die Woche.
2: Mein absolutes Lieblingsessen ist, Zitat Jella, der Schlotz aus Griechenland. Trachana. Fermentiertes, getrocknetes Hartweizenschrot. Klingt eklig, ist aber super lecker. Sag ich. Ein paar andere aus der Redaktion, denen hat's so geschmeckt.
3: Nee.
2: Das Video zu meinem Essensfail checkst du bei Insta Planet Radio.

0: Wörter stehen fest. Die Top 3. Ich sag mal, verrat nur eins. Crash out. Ja, was heißt das überhaupt, wenn du das jetzt nicht weißt? Also, die anderen beiden und was sonst noch los ist, wir checken es gleich bei Jan Philipp in den Planet News.
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0: Du hättest Bock auf Disneyland, kann das sein?
3: Ja, das stimmt.
0: Herzlichen Glückwunsch!
3: Geil.
0: Euch beiden.
3: Danke. Jawohl.
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14: Ich bin Jan Philipp. Umgestürzte Bäume und Verkehrsschilder, Äste auf den Straßen. Ein kurzes, aber heftiges Unwetter hat in der Nacht im Rhein-Main-Gebiet für Dutzende Feuerwehreinsätze gesorgt. In Frankfurt etwa stürzten Bäume laut Feuerwehr auf Autos und eine Straßenbahnoberleitung. Verletzte gibt es Stand jetzt zum Glück aber nicht. Crashout, Peak oder Ragebait. Diese drei Wörter stehen im Finale für das Jugendwort des Jahres. Laut dem Langenscheid Verlag steht Crashout für völliges Ausrasten, Peak für das absolut Beste und Ragebait für Netzbeiträge, die gezielt Wut auslösen sollen. Bis Ende September läuft jetzt die finale Abstimmung und im Oktober wird das Jugendwort dann auf der Buchmesse in Frankfurt offiziell gekürt. Die Gasspeicher in Deutschland sind aktuell nur gut zur Hälfte gefüllt. Deswegen schlagen die Grünen jetzt Alarm und fordern einen Gasgipfel von der Bundesregierung. Der Winter könnte sonst teuer für Haushalte und Industrie werden, warnt der Energiepolitiker Kellner. Das Bundeswirtschaftsministerium rechnet aktuell nicht mit einem Gasmangel, nennt die Lage aber angespannt. Fans des Videospiels Grand Theft Auto können Mitte November kaum erwarten. Jetzt gab es schon mal einen kleinen Vorfreuer für sie. Knapp 3 Monate vor dem Start von GTA 6 ist ein neuer, ausführlicher Trailer erschienen. Die Premiere war bei Netflix, jetzt ist das fast halbstündige Video aber auch bei YouTube zu sehen. Mit einem geschätzten Budget von weit mehr als 1 Milliarde Dollar dürfte es das teuerste Unterhaltungsprodukt der Geschichte werden. Dein Planet-Wetter für diesen Freitag: nach 33 Grad gestern, heute wieder deutlich entspannter in Sachen Temperaturen, bis zu 25 Grad. Liegt aber auch daran, dass es statt Sonne viele, viele Wolken gibt und dazu, wie wir das kennen, am Nachmittag und Abend auch Schauer und einzelne Gewitter. Die gute Nachricht ist aber, zum Wochenende wird es schon wieder schöner. Morgen schon ein bisschen, Sonntag dann richtig sonnig mit Temperaturen um die 25 Grad.
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0: A66 Wiesbaden-Frankfurt zwischen dem Schiersteiner Kreuz und Wiesbaden-Biebrich 2 Kilometer Stop and Go.
1: Blitzer.
0: In Wabern-Niedermüllrich, Felsberger Straße bei der Autowerkstatt, da sind 30.
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0: Stau, Blitzer, egal was du hast. Ein Bild vom Regen, Donner, Blitze. 0172 978 3000. Kannst du gerne alles.

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1: Happy Birthday heute unter anderem an Felix Jehn. Und ich meinte vorhin, Felix Jehn ist vom Sternzeichen Löwe. Lüge. Brigitte hat sofort geschrieben bei WhatsApp und sagt, nein, das ist Jungfrau am 28. August. Das stimmt natürlich. Für alle Sternzeichen checken wir mal den Tag heute.
0: Wassermann.
1: Entscheidungen, die müssen nicht perfekt sein, nur ehrlich. Dein Lucky Level 4 von 5.
0: Fische.
1: Du willst was starten, aber jemand zieht da nicht so mit. Versuch's trotzdem. 4 von 5.
0: Widder.
1: War da nicht noch was Wichtiges? Denk mal scharf nach. 3 von 5 für dich heute.
0: Stier.
1: Manchmal ist nix, wie es so scheint. Überprüf lieber nochmal alles. Kleine Checkliste. 2 von 5.
0: Zwillinge.
1: Alles, was du gibst, das kommt zu dir zurück. Sei deshalb großzügig. Dein Lucky Level 4 von 5.
0: Krebs.
1: Konzentration ist das Zauberwort. Dann könntest du einiges erreichen heute an diesem Freitag. 3 von 5.
0: Löwe.
1: Klartext ist very sexy und so Spielchen können die anderen spielen. 4 von 5.
0: Jungfrau.
1: Sag einfach mal, was du willst, weil das könnte so ein bisschen für Klarheit sorgen. 3 von 5.
0: Waage.
1: Ein stiller Moment mit der richtigen Person. Mehr braucht es wirklich manchmal nicht. Dein Lucky Level 4 von 5.
0: Skorpion.
1: Es läuft gerade alles wie von selbst und so soll es doch auch sein. Mehr geht da nicht. 5 von 5.
0: Schütze.
1: Wenn es vielleicht knistert, dann lass dich doch mal drauf ein. Block's nicht ab. 4 von 5.
0: Steinbock.
1: Struktur, die kann sich auszahlen heute, kann sich zeigen, was du aufgebaut hast. 5 von 5, dein Lucky Level.
0: Lucky Star.
1: Geht heute an Skorpion. Wenn's läuft, dann läuft's.
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$3.000 kostet so ein Ticket. Schönen guten Morgen am Freitag. Und jetzt am Wochenende findet wieder das Burning Man Festival statt. Vielleicht kennst du das, weil ganz viele Stars da auch hingehen und dann natürlich fleißig posten. Richtig krass, das findet in der Wüste statt. Alles ist da staubig. Es gibt kein fließendes Wasser. Das ist in Nevada, in der Black Rock Desert. Also zum Beispiel die Kaulitz-Zwillinge und Heidi Klum waren schon da. Wirklich. Ich glaube, das ist so ein ganz, ganz großes Ding. Das ist ganz verrückt, dieses Festival. Es steht für Freiheit. Da werden Kinder geboren. Also für mich wäre es gar nichts, ja. Ich würde da wirklich wieder Angstzustände bekommen. Das ist gar nicht mein Ding. Und vor ein paar Jahren hat es da so krass geregnet, dass das komplette Gelände, also Wasser auf Sand, wird Schlamm. Und es war komplett vermatscht und verschlammt. Die Leute mussten kilometerweit laufen, um da irgendwie wegzukommen. Unter anderem eben auch die Stars. Deswegen, es lohnt sich auf jeden Fall, da jetzt mal am Wochenende so ein bisschen bei Insta und TikTok zu gucken, weil beim Burning Man passieren krass.

0: Wir starten rein in dieses Wochenende. Es ist Freitag. Muss man sich heute von den Kolleginnen und Kollegen verabschieden und sagen, wir sehen uns wieder am Montag. Aber jetzt ist mal Schicht im Schacht. Wiz Khalifa und Charlie Puth checken wir gleich nach den News.
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6: Ich bin Jan Philipp. Der Weg für das erste Mega-Rechenzentrum in Mittelhessen ist frei. Das Gießener Stadtparlament hat am Abend dem Bebauungsplan zugestimmt. Die Stadt erhofft sich durch das Projekt 900 neue Jobs und will die Abwärme der Server für ihr Fernwärmenetz nutzen. Anwohner hingegen befürchten Lärm und Abgase durch Notstromaggregate in der Nähe einer Schule und einer Kita. Über 470 Menschen sind tot und noch immer werden mehr als 1400 im Himalaya-Gebirge vermisst. Der Rettungseinsatz im Katastrophengebiet zwischen China und Nepal ist aber erst einmal unterbrochen worden, denn es droht eine neue Flutwelle durch einen See. Der hat sich nach der Sturzflut am Mittwoch neu gebildet mit Millionen Kubikmetern Wasser, so das chinesische Staatsfernsehen. Außerdem wird in der Region neuer Regen erwartet. Der bekannte Lake Ontario an der US-Grenze zu Kanada heißt ab sofort Lake America. US-Präsident Trump hat den See per Verfügung umbenannt. Hintergrund ist der Zollstreit mit Kanada. Laut US-Regierung soll der neue Name zeigen, dass es ein rein amerikanischer See ist, denn der größte Teil davon liege auf amerikanischem Gebiet. Der kanadische Premierminister konterte, der Name des Sees sei älter als die USA. Darf künstliche Intelligenz für autonome Waffen oder Massenüberwachung genutzt werden? Die US-Firma Anthropic sagt ganz klar nein. Die KI sei dafür noch nicht verlässlich genug. Jetzt hat das Unternehmen im Streit mit dem US-Verteidigungsministerium einen wichtigen Sieg errungen. Das Unternehmen darf nicht mehr als Sicherheitsrisiko eingestuft werden, entschieden die Richter. Auch die Sperre für öffentliche Aufträge muss aufgehoben werden.
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6: Dein Planetwetter heute mit vielen Wolken, vereinzelt Schauer und Gewitter, das Ganze bei bis zu 25 Grad. In der Nacht verzieht sich der Regen und dann wird's ab morgen auch schon wieder deutlich schöner. Samstag noch etwas bewölkt mit bis zu 26 Grad. Sonntag dann sonnig bis 27 Grad.
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0: Achtung auf der A661 Oberursel-Egelsbach zwischen Frankfurt-Ost und Offenbach-Kaiserlei. Da liegt ein Spanngurt auf der Fahrbahn, da bitte aufpassen. A45 Aschaffenburg-Hanau zwischen Mainhausen und Kleinostheim, 2 Kilometer Stau. A66 Wiesbaden-Frankfurt zwischen dem Schiersteiner Kreuz und Wiesbaden-Biebrich, 2 Kilometer Stop and Go. A661 Oberursel-Egelsbach zwischen dem Bad Homburger Kreuz und Frankfurt-Eckenheim, 3 Kilometer Stop and Go. Das waren die größten Staus. Mehr Infos auch für deine Strecke immer in der Planet App.
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0: In Kassel auf der Philippinenhöf auf dem, oh mein Gott, ja, es ist ja Freitag. Das Maul ist schon im Wochenende. In Kassel auf dem Philippinenhöfer Weg, kurz vorm Kreisel. Bei der Drogerie 30 sind da und in Wabern-Niedermöllrich, Felsberger Straße, bei der Autowerkstatt, da sind 30.
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0: Falls du noch die Kraft hast, hast den Stau, hast den Blitzer, her damit per WhatsApp 0172 978 3000.

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1: Ich liebe große Tomaten. Da haben wir hier die blaue Ananas.
2: Gell? Die heißt so, weil sie wirklich nach Ananas schmeckt, ne?
1: Eher nicht.
3: Ah. So kannst du dich täuschen. Die neue Serie Blutopfer heißt aber wirklich so, da gibt's Opfer und viel Blut.
4: 112, was kann ich für Sie tun?
5: Sie müssen mir helfen.
3: Ein Serienkiller, der es aber nur auf die Polizei abgesehen hat.
6: Da draußen ermordet jemand Polizisten.
7: Wer das getan hat, hat uns allen das angetan.
3: Ist wirklich extrem spannend.
8: Es bleiben nur wenige Tage, um eine weitere Tat zu verhindern.
9: Keiner hasst die Polizei, so wie dieser Killer.
10: Er ermordet uns! Verstehst du das nicht?
3: In 37 Ländern bei Netflix auf Platz 1. Blutopfer kannst du da jetzt streamen. Und im Kino, da kannst du dir das Ende der Welt ansehen.
11: Bevor die Welt unterging, habe ich meine Frau geküsst und mit meinem Hund gespielt.
12: Die Welt von damals existiert nicht mehr. Hier gibt's nur uns. Wir halten uns an dem fest, was mal war. Da draußen zählt nur eins, töten oder getötet werden. Das Einzige, was wir fürchten müssen, sind
13: die Überlebenden.
12: Existiert nicht mehr. Hier gibt's nur uns. Wir halten uns an dem fest, was mal war. Da draußen zählt nur eins, töten oder getötet werden. Das Einzige, was

0: Das ist die neue Kesha, und zwar Slater. Das ist ihr Künstlername, sie heißt Catherine Grace Garner. Und sie macht Mucke, ist 29 Jahre alt, aus den USA. In Missouri ist sie geboren. Und hier ist etwas passiert, da frage ich mich, wie zur Hölle konnte das passieren? Also, der Song, den du gleich hörst, der von ihr, der handelt nämlich davon, dass sie, während sie für Coachella geprobt hat, betrogen wurde in den eigenen vier Wänden. Also ich verstehe das so, der Typ, mit dem sie war, hat sich ein Girl oder einen anderen Typen eingeladen, weiß ich nicht, bei denen daheim. Glaube ich das? Spinne ich ein bisschen? Wie gut, dass sie daraus was gemacht hat. Unglaublich. Wir checken Slater mit Brand New Chanel.
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0: warum seit gestern alle Fans von diesem Spiel ausrasten und noch mehr. Wir checken das gleich bei Jan Philipp in den Planet News.
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7: Ich bin Jan Philipp. Mehr als 30 Jahre blieb der Mord an der US-Touristin Amy Lopez ungeklärt. Heute soll in dem Fall am Landgericht Koblenz das Urteil fallen. Staatsanwaltschaft und Verteidigung fordern beide lebenslang für den 81 Jahre alten Angeklagten. Er hatte die Frau laut Anklage 1994 in ein leeres Gebäude gelockt, missbraucht und erstochen. Der 81-Jährige hat die Tat zum Prozessauftakt gestanden. Crashout, Peak oder Ragebait. Diese drei Wörter stehen im Finale für das Jugendwort des Jahres. Laut dem Langenscheid Verlag steht Crashout für völliges Ausrasten, Peak für das absolut Beste und Ragebait für Netzbeiträge, die gezielt Wut auslösen sollen. Bis Ende September läuft jetzt die finale Abstimmung und im Oktober wird das Jugendwort dann auf der Buchmesse in Frankfurt offiziell gekürt. Die Gasspeicher in Deutschland sind aktuell nur gut zur Hälfte gefüllt. Deswegen schlagen die Grünen jetzt Alarm und fordern einen Gasgipfel von der Bundesregierung. Der Winter könnte sonst teuer für Haushalte und Industrie werden, warnt der Energiepolitiker Kellner. Das Bundeswirtschaftsministerium rechnet aktuell nicht mit einem Gasmangel, nennt die Lage aber angespannt. Fans des Videospiels Grand Theft Auto können Mitte November kaum erwarten. Jetzt gab es schon mal einen kleinen Vorfreuer für sie. Knapp 3 Monate vor dem Start von GTA 6 ist ein neuer, ausführlicher Trailer erschienen. Die Premiere war bei Netflix, jetzt ist das fast halbstündige Video aber auch bei YouTube zu sehen. Mit einem geschätzten Budget von weit mehr als 1 Milliarde Dollar dürfte es das teuerste Unterhaltungsprodukt der Geschichte werden. Dein Planetwetter heute mit vielen Wolken, vereinzelt Schauer und Gewitter, das Ganze bei bis zu 25 Grad. In der Nacht verzieht sich der Regen und dann wird's ab morgen auch schon wieder deutlich schöner. Samstag noch etwas bewölkt mit bis zu 26 Grad. Sonntag dann sonnig bis 27 Grad.
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0: Die A45 Aschaffenburg-Hanau zwischen Mainhausen und Kleinostheim 2 Kilometer Stau und die A661 Oberursel-Egelsbach zwischen dem Bad Homburger Kreuz und Frankfurt-Eckenheim 3 Kilometer Stop and Go.
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0: In Eschwege unter dem Berg in Höhe vom Parkplatz 20 sind da ganz wenig fahren. Schieben in Kassel auf dem Philippinenhöfer Weg kurz vorm Kreisel bei der Drogerie, da sind 30.
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0: Warum ein Regen und ein Donner manchmal wirklich eine absolute Genugtuung sind und für mich absolute Schadenfreude auslösen. Wir checken es gleich in meinem Real Talk.

0: der ersten Gassi-Runde mit dem Hund ist man unsichtbar. So will es das Gesetz. Das ist einfach so. Ich kenne das auch. Meine Mama hat ja auch einen Hund. Mein Bruder, den Fred. Und wenn ich mit dem mal morgens raus muss, ich ziehe mich nicht gescheit an. Ich bin ehrlich. Ich hatte schon so oft, hatte ich einen Schlafanzug an und dann eben eine lange Jacke drüber. Eine Freundin von mir war jetzt so geschockt, weil die meinte letztens, hey, ich habe morgens einfach eine Frau auf der Straße gesehen, die hatte ihren Bademantel an und richtige so Stoffpuschen, ne, so Stoffhausschuhe, da stimmt schon was nicht, und war mit ihrem ganz kleinen Hund draußen und die meinte so, ist das normal? Ich sage, naja gut, was ist schon normal? Gängig ist es nicht, üblich? Eher nein. Also ich kann verstehen, dass man sagt, es ist noch keine Zeit für BH, es ist noch keine Zeit für Hose mit Bund. Aber dass man jetzt sagt, so wie man gerade aus dem Bett gefallen ist, am besten noch barfuß oder so, weiß ich nicht. Ist das so ein Ding? Du als Herrchen oder Frauchen, machst du das auch so?
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5: Ich bin Jan Philipp. Der Weg für das erste Mega-Rechenzentrum in Mittelhessen ist frei. Das Gießener Stadtparlament hat am Abend dem Bebauungsplan zugestimmt. Die Stadt erhofft sich durch das Projekt 900 neue Jobs und will die Abwärme der Server für ihr Fernwärmenetz nutzen. Anwohner hingegen befürchten Lärm und Abgase durch Notstromaggregate in der Nähe einer Schule und einer Kita. Über 470 Menschen sind tot und noch immer werden mehr als 1400 im Himalaya-Gebirge vermisst. Der Rettungseinsatz im Katastrophengebiet zwischen China und Nepal ist aber erst einmal unterbrochen worden, denn es droht eine neue Flutwelle durch einen See. Der hat sich nach der Sturzflut am Mittwoch neu gebildet mit Millionen Kubikmetern Wasser, so das chinesische Staatsfernsehen. Außerdem wird in der Region neuer Regen erwartet. Der bekannte Lake Ontario an der US-Grenze zu Kanada heißt ab sofort Lake America. US-Präsident Trump hat den See per Verfügung umbenannt. Hintergrund ist der Zollstreit mit Kanada. Laut US-Regierung soll der neue Name zeigen, dass es ein rein amerikanischer See ist, denn der größte Teil davon liege auf amerikanischem Gebiet. Der kanadische Premierminister konterte, der Name des Sees sei älter als die USA. Die Torwartfrage bei Fußball-Bundesligist Eintracht Frankfurt ist jetzt auch offiziell geklärt. Die Hessen und Torwart Noah Atubolu haben sich auf einen Leihvertrag bis zum Saisonende geeinigt, inklusive anschließender Kaufoption für den ehemaligen Freiburger. Atubolu soll bereits morgen beim Bundesliga-Auftakt gegen Union Berlin im Kasten stehen. Dein Planetwetter zum Start ins Wochenende heute recht bewölkt mit vereinzelten Schauern und Gewittern. Das Ganze bei bis zu 25 Grad. Zum Wochenende hin wird es dann aber deutlich schöner. Morgen schon weitestgehend trocken und am Sonntag dann auch sonnig bei Temperaturen von 26 bis 27 Grad in der Spitze.
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0: A45 Aschaffenburg-Hanau zwischen Mainhausen und Kleinostheim 2 Kilometer Stau.
4: Blitzer.
0: In Usingen, Untergasse, stadteinwärts, da sind 30 und in Eschwege auf der Straße unter dem Berge in Höhe vom Parkplatz, da sind 20. Gute Fahrt.

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1: 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Fliegst du in den Urlaub? Leute, nein, ich koste meine Miete aus zu 100%. 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Essenstipp habe ich auch schon bekommen die Woche.
2: Mein absolutes Lieblingsessen ist, Zitat Jella, der Schlotz aus Griechenland. Trachana. Fermentiertes, getrocknetes Hartweizenschrot. Klingt eklig, ist aber super lecker. Sag ich. Ein paar andere aus der Redaktion, denen hat's so geschmeckt. Das Video zu meinem Essensfail checkst du bei Insta Planet Radio.

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2: Ich bin ein besserer Mensch. Ja, und du vielleicht auch. Ich weiß, klingt erstmal komisch, aber eine Studie aus den USA hat genau das jetzt bewiesen. Und zwar sind Menschen, die eine Schwester haben, tatsächlich bessere Menschen. In bestimmten Eigenschaften, wie zum Beispiel Empathie oder auch Kommunikationsstärke, sind wir durch eine Schwester anscheinend ein bisschen besser ausgebildet als andere Menschen. Und deswegen sind Menschen mit Schwestern einfach netter, könnte man sagen. Ich glaube aber, wir sind aus einem anderen Grund netter. Also in meinem Fall ist es so, meine Schwester hat noch alte Kinderfotos von mir. Aus dem Grund bin ich sehr, sehr nett zu ihr.
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6: Traffic. Achtung, im Landkreis Kassel zwischen Nieste und Oberkaufungen ist Kraftstoff ausgelaufen und deswegen ist es hier rutschig auf der Straße, also bitte in beiden Richtungen vorsichtig fahren. Dann haben wir die A45 Aschaffenburg-Hanau zwischen Mainhausen und Kleinostheim haben wir 2 Kilometer Stau und die A661 Egelsbach Richtung Oberursel zwischen Frankfurt-Ost und Frankfurt-Friedberger Landstraße haben wir 2 Kilometer Stau.
7: Blitzer.
6: Haben wir noch in Kassel auf dem Philippinenhöfer Weg, kurz vor dem Kreisel in Höhe der Drogerie wird geblitzt und dort darfst du 30 fahren. Und in Wabern-Niedermöllrich auf der Felsbergstraße in Höhe der Autowerkstatt wird geblitzt und da sind 30 erlaubt. Hast du noch was gesehen, einen Stau oder einen Blitzer, dann schick mir gerne WhatsApp an die 0172 978 3000.
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3: Traffic. Achtung, im Landkreis Kassel zwischen Nieste und Oberkaufungen ist nämlich Kraftstopp ausgelaufen. Deswegen ist es hier rutschig, also bitte auf beiden Richtungen, in beiden Richtungen aufpassen. A3 Frankfurt-Würzburg zwischen Stockstadt und Aschaffenburg. Ost haben wir 4 Kilometer Stau und dann noch die A7 Fulda-Würzburg zwischen dem Rasthof Utrichshausen West und Bad Brückenau-Volkers 4 Kilometer Stau.
4: Blitzer.
3: Gibt es in Mehrenberg auf der Industriestraße wird geblitzt und in Dietzenbach auf der Waldstraße und da darfst du 30 fahren. Hast du noch was gesehen, einen Stau oder einen Blitzer, dann schick mir gerne WhatsApp an die 0172 978 3000.
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0: Prince, Dua Lipa, Ed Sheeran, Beyoncé, Harry Styles, das sind die neuen Stars am Musikhimmel. Das sind Laurenz und Nelly. Aktuell siehst du die beiden ja bei X on the Beach. Aber ja, was macht man, wenn man irgendwann alle Formate abgehakt hat? Dann kommt vielleicht die große Musikkarriere. Viel Glück. Kann dir sagen, warum's nicht mehr lief, aber nicht so lieb. Und auch viel Glück beim Sommerhaus 2026.
1: Seid so schäbig, ihr lasst euer halbes Jahr altes Kind zu Hause.
2: Alle eigentlich nur noch primitiv.
3: Wenn du es einmal aussprichst, gehen wir und dann machen wir Schluss.
4: Und wenn du jetzt nicht was machst, dann ist mir das auch egal.
5: Wir gehen jetzt, das ist zu weit.
6: Sonst ist eigentlich alles schön.
0: Ey, so schlimm, dass selbst die Leute, die drin sind, raus wollen. Erste Folge ist online. Nico Legert liefert ab, nicht im Guten. Zähl mal, wie oft dieser Typ in der ersten Folge ich sagt. Das Sommerhaus der Stars checkst du bei RTL+.

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2: Es ist 9 vor 1. Auf der A3 Frankfurt Richtung Würzburg zwischen Stockstadt und Goldbach gerade 8 Kilometer Stau. A5 Frankfurt Richtung Kassel zwischen Grünberg und dem Umschaltdreieck 3 Kilometer Stop and Go. Und auf der A7 Fulda Richtung Würzburg zwischen dem Rasthof Utrichshausen und Bad Brückenau-Wildflecken 9 Kilometer Stau.
3: Blitzer.
2: In Bensheim auf der Ludwigstraße in Höhe der Sparkasse wird geblitzt. Hier darfst du 30 fahren. Und in Dietzenbach auf der Waldstraße steht auch einer. Und hier sind auch 30 erlaubt. Und wenn auch du was gesehen hast, einen Stau oder einen Blitzer, dann schick uns doch gerne eine WhatsApp an die 0172 978 3000.

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2: Ich bin ein Overthinker. Ich denke wirklich viel zu viel nach, aber man sieht's mir nicht an. Das ist das Schlimmste. Ich wirke entspannt. Ich wirke locker. Aber ich war letztens im Urlaub, habe ein Airbnb gebucht und dann steht da bei der Buchung keine Rauchmelder. Ein kurzer Satz. Für mich eine schlaflose Nacht. Ich habe nicht gedacht, okay, kein Problem. Ich habe gedacht, warum nicht? Hat da jemand schon mal gebrannt? Warum sind die Bewertungen so ruhig darüber? Also eine ganz normale Reaktion von mir. Ich habe natürlich einen mobilen Rauchmelder mit eingepackt. Andere packen elektronische Zahnbürsten ein. Ich habe ein DIN-normkonformes Sicherheitsequipment dabei. Man sieht's mir nicht an. Ich sitze da, Sangria in der Hand und im Kopf läuft die Evakuierungsroute.

0: Bill Kaulitz hat mal wieder einen rausgehauen. In einem Interview hat er jetzt gesagt, die Ehe ist eine Scheinehe, das wissen ja mittlerweile alle. Damit meint er nicht die Ehe seines Bruders, Tom mit Heidi, sondern die Ehe von Taylor Swift und Travis Kelce. Das hat ihm wohl eine Wahrsagerin gesagt. Die hat ihm auch gesagt, Taylor und Travis bekommen noch so in einem Jahr ein Baby und danach trennen die sich wieder. Mal gucken, wer am Ende recht hat. Taylor, aktuell noch verheiratet mit Travis, hörst du hier gleich. Auch Beleid für dich in ein paar Minuten.
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0: 7 Minuten vor 2 haben wir und Achtung bei dir, auf der A671 Wiesbaden in Richtung Mainz, zwischen Wiesbaden am Möhneburg und Mainz-Kastell, da ist gerade ein Fahrradfahrer auf der Fahrbahn unterwegs, da bitte in beiden Richtungen ganz, ganz vorsichtig fahren. Dann nochmal Achtung bei dir im Landkreis Kassel, zwischen Niester und Oberkaufung, da ist Kraftstoff ausgelaufen, deswegen ist es da sehr rutschig, auch da bitte vorsichtig fahren. Die A3, einmal Frankfurt-Köln, zwischen Bad Camberg und Limburg Süd gerade 2 Kilometer Stau, dann nochmal A3 Frankfurt-Würzburg, zwischen Stockstadt und Goldbach 8 Kilometer Stau. Die A5 Frankfurt-Kassel zwischen Grünberg und dem Umtaldreieck 3 Kilometer Stop-and-Go. Und die A671 in beiden Richtungen zwischen dem Mainspitzdreieck und Hochheim Süd gerade 2 Kilometer Stau. Das waren jetzt leider nur die größten Staus. Alle Infos auch für deine Strecke checkst du wie immer aber in der Planet-App.
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0: In Felsberg-Gensungen auf dem Schedderplatz in Höhe der Bank und dann in Wetzlar auf der Siechhofstraße in Höhe der Kirche wirst du geblitzt. Da darfst du nur 30 fahren.
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0: Am Montag wird hier bei Planet wieder gesungen. Nicht von mir, keine Angst, sondern von Jellas Schlagerschwester, Jella Juwel. Was sie da singen wird, das verrate ich dir noch nicht. Was du aber gewinnen kannst, sag ich dir gleich. 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

Rapper City mit Self-Aware für dich an diesem Freitagnachmittag. 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Die gibt's nur hier bei Planet. Dann Montag früh wieder genau hinhören. Da singt Jella Juwel, das ist ja Jellas Schlagerschwester, wieder über einen Ort. Und wenn du den erkennst, dann rufst du bitte sofort hier an und dann machst du dir die Jella Juwel-Überraschung klar. Wir machen jetzt mal so eine kleine Testrunde. Um welchen Ort geht es hier? Achtung!

relativ easy, oder? Also Fulda natürlich, die Stadt, die so heißt wie der Fluss. Da gibt es ja gar nicht so viele hier bei uns in Hessen. So, deshalb deine Chance auf die Planet Back mit der Yaela Juwel-Überraschung. Dann wieder am Montag früh hier bei Planet.

0: die Chainsmokers und Coldplay für dich an diesem Freitag. Und er ist Schauspieler, hat bei Euphoria mitgespielt, aber hauptberuflich ist er eigentlich Musiker und hat heute einen neuen Song rausgebracht. Es geht um Dominik Feig, sehr, sehr entspannter, gechillter neuer Track. Den Song und warum er mal von Apple ein iPhone geschenkt bekommen hat, das alles hörst du gleich hier in ein paar Minuten.
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der neue Song von Teddy Swims. So eine geile Stimme, der Mann. Ah, schöner Track. Schönen Freitagnachmittag. Und ohne Scheiß, ich kann das nur empfehlen, wenn du das zeitlich packst irgendwie, dann machst du dir morgens bitte mal einen Kaffee. Und während du diesen Kaffee genießt, checkst du mal einfach die neuen Songs, die freitags immer so rauskommen. Ich habe das heute Morgen wieder gemacht und ich guck nie, von wem dieser Song ist. Ich schaue mir das nie an. Ich lasse mich immer überraschen. Dann habe ich heute Morgen einen gehört und dachte mir sofort, ah gut, den kenne ich doch. Er hier, Dominik Feig. Three Nights, sein bisher erfolgreichster Song. Und Dominik Feig erkennst du wirklich halt immer am Vibe. Weil das alles so chillig, so lagerfeuermäßig, so relaxed ist. Und Dominik Feig erkennst du aber nicht nur am Sound, den erkennst du auch optisch an seinem Apple-Tattoo unterm rechten Auge. Das hat er sich mal irgendwie spontan stechen lassen, fand er ganz cool. Und Apple hat das irgendwann gesehen und es hat ihnen so gefallen, die haben ihm damals einfach ein iPhone 13 geschickt. Coole Geste. Ich hoffe ihn, aber mittlerweile hat er ein neues iPhone, das wäre jetzt schon wieder 5 Jahre alt und du weißt, dann hält der Akku leider nur noch 7 Minuten. Naja, hier ist er jetzt, der neue Song von Dominik Feig. Das ist Wallflower, jetzt für dich, an diesem Freitag.

0: noch so vor einem halben Jahr waren sie einfach nur drei Typen aus Norwegen, die zusammen gechillt und ein bisschen Musik gemacht haben. Und dann sind die auf Social Media einfach komplett explodiert. Das völlig zu Recht, die Jungs von The Bowser. Gehen sogar in einem Monat einfach auf Europa-Tour, komplett crazy, machen aber halt auch geile Songs. Und den hier gerade eben, Magnetic, den hörst du gleich hier nach News.
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9: Ich bin Ben. Ein DNA-Treffer nach über 30 Jahren bringt einen Senioren für den Rest seines Lebens hinter Gitter. Das Landgericht Koblenz hat den 81-Jährigen wegen eines brutalen Mordes verurteilt. Er hatte 1994 die junge US-Touristin Amy Lopez sexuell missbraucht und mit Messerstichen getötet. Dank neuer forensischer Technik konnte die Polizei den Mann erst Anfang des Jahres in einem Seniorenheim festnehmen. Daraufhin hatte er die Tat gestanden. Über 530 Menschen sind mittlerweile tot, noch immer mehr als 1400 im Himalaya-Gebirge vermisst. Eine gute Nachricht aber, eine vierköpfige deutsche Familie konnte in Nepal gerettet werden. Sie wurde mit einem Hubschrauber aus dem Katastrophengebiet gebracht, wie ein örtlicher Armeesprecher bestätigt. Nach wie vor werden vier weitere deutsche Touristen vermisst. US-Präsident Trump benennt den riesigen Ontario-See aus Ärger über Kanada einfach in Lake America um. Deutschland wird diesen neuen Namen aber nicht übernehmen. Für die Bundesregierung heißt das Gewässer auch weiterhin Lake Ontario, wie ein Sprecher bestätigt. Angst vor einem neuen Streit mit Trump hat Berlin deswegen nach eigenen Angaben auch nicht. Der Negativtrend am hessischen Arbeitsmarkt scheint vorerst gestoppt. Im August ist die Zahl der Arbeitslosen etwas zurückgegangen. Knapp 215.000 Menschen sind ohne Job. Die Quote liegt bei 6%. Auch sei die Zahl der offenen Stellen wieder gestiegen, so die Arbeitsagentur.
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9: Dein Planet-Wetter. Heute gibt's noch viele Wolken, Schauer und vereinzelt auch Gewitter mit Starkregen. Alles bei 22 bis 25 Grad. Nachts kommen dann die letzten Schauer, es kann auch regnen. Dann geht's runter auf 11 Grad. Morgen dann am Samstag genauso wechselnd bewölkt. Abends kann's dann auch regnen bei bis zu 26 Grad.
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0: 8:03 ist es und Achtung bei dir auf der B3. Wetteraukreis zwischen dem Bräunigsheimer Dreieck und Bad Vilbel Süd. Da liegt Pappe auf der Fahrbahn. Da bitte ganz vorsichtig. Dann die A3 Frankfurt-Würzburg zwischen Stockstadt und Goldbach 8 Kilometer Stau. Die A5 Frankfurt-Kassel zwischen Grünberg und dem Umtal-Dreieck da gerade 3 Kilometer Stop and Go. Die A7 Fulda-Würzburg zwischen dem Rasthof Friedrichshausen und Bad Brückenau-Wildflecken 9 Kilometer Stau. Die A49 Kassel-Gießen zwischen Kassel-Industriepark und Kassel-Aue-Stadion 4 Kilometer Stop and Go. Und das waren jetzt nur die größten Staus. Alle Infos auch für deine Strecke checkst du wie immer in der Planet-App.
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0: In Gießen auf dem Fassadenweg steht ein Blitzer, und zwar dieser Anhänger. Da darfst du nur 30 fahren. Und dann noch einer bei dir in Borken auf dem Dorfbrunnenweg in der 30er-Zone.
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0: Jella ist nächste Woche im Urlaub. Und was ist das Stresseste vorm Urlaub? Richtig, die Fragen der anderen zu deinem Urlaub. Was Jella da so erlebt hat, das hörst du gleich hier im Friday.

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1: Ich bin nächste Woche im Urlaub und der größte Fail diese Woche war schon, dass mich alle fragen, fährst du weg? Fliegst du in den Urlaub? Leute, nein, ich koste meine Miete aus zu 100%. Ich lebe mein Leben bei mir zu Hause wie ein ganz normaler Mensch und ich freue mich darauf. Essenstipp habe ich auch schon bekommen die Woche.
2: Mein absolutes Lieblingsessen ist, Zitat Jella, der Schlotz aus Griechenland, Trachana. Fermentiertes, getrocknetes Hartweizenschrot klingt eklig, ist aber super lecker. Sag ich. Ein paar andere aus der Redaktion, denen hat's so geschmeckt. Das Video zu meinem Essensfail checkst du bei Insta Planet Radio. Friday.

0: schönen Freitagnachmittag.
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0: Gestern habe ich ja von Melissa die Challenge bekommen, dass ich auch so ein Meme-Video synchronisieren muss. Du kennst die Videos, wo so, wenn er das in die Kamera hält, dann lip-synkt er das quasi, aber in echt. So, genau das habe ich jetzt gemacht. Du hast deshalb nämlich ein paar Memes per WhatsApp geschickt. Danke dafür. Ich habe mir da nämlich eins ausgesucht und ich sag mal so, Melissa weiß wirklich von gar nichts, kommt aber in dem Video tatsächlich auch vor. Ich finde das ultra witzig. Bin sehr, sehr gespannt, wie sie dann gleich reagieren wird. Sie hat es nämlich noch nicht gesehen. Ich zeige ihr das aber live. Alles gleich in 10 Minuten.
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0: Sarah Larsson hier. Gleich 20 vor 4 an diesem Freitag.
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0: Melissa, bist du ready?
3: Ja.
0: Es wird Zeit, diese Challenge einzulösen. Ich hab's geschafft. Ich hab auch so ein Meme-Video synchronisiert.
3: Oh Gott. Ich hab ein bisschen Angst, aber ich bin auch gespannt.
0: Darfst du?
3: Ich hab gehört, dass bei WhatsApp Memes reinkamen, gell?
0: Ja, ja.
3: Wurden geschickt und wolltest dann aussuchen, oder?
0: Yes, das ja. Hab ich gemacht. Deswegen erstmal danke an Ella aus Babenhausen. Sie hat auch was geschickt.
3: Warum lachst du so?
0: Ja, weil es so geil. Also sie meinte, es wäre witzig, wenn ich das doch machen würde. Sie hat sich nämlich da die Mühe gemacht und hat ein paar Sachen von dir, Melissa, zusammengeschnitten.
3: Geil, also.
0: Ist kein Scheiß. Es gibt jetzt quasi ein Melissa-Meme und genau das habe ich heute in stundenlanger Arbeit auch synchronisiert. Bist du bereit für dieses
3: ja,
0: Video?
3: Zeig.
0: Okay, pass auf, hier.
3: Oh mein Gott, wie süß!
0: Oh Mann. Achtung.
3: Jetzt will ich mich ein bisschen gleich. Hat die größten Eier.
4: Nein. Lass der Teufel fliegen.
3: Alter, du klingst wie ein Wahnsinniger.
0: Oder ich bin verrückt.
3: Also, du klingst halt wie ich.
0: So, schön, dass
3: also,
0: du das sagst.
3: Dass ich so eine Teufelssache habe, manchmal, das weiß ich ja.
0: Ja.
3: Aber die jetzt so zusammengeschnitten zu sehen und zu hören, ist krank. Aber hast du gut gemacht, muss man sagen. Ich dachte kurz, das bin ich.
0: Selbst überrascht, ja, danke schön. Aber also wirklich auch geil, so aus alten Videos von dir so zusammengeschnippelt, da merkt man mal, wie loco du manchmal bist. Und weißt du, was das Schönste ist?
3: Hä?
0: Das Video, das ich dir gerade gezeigt habe,
3: ja.
0: Das ist jetzt gerade schon bei Insta gepostet worden.
3: Yes!
0: Kannst du dir da alles nochmal in Ruhe angucken. Und ich check jetzt auch, du warst gestern ja den ganzen Tag so stolz auf dich, dass du das geschafft hast. So, oh, ich bin die Geilste, so.
3: Ja, so war ich nicht, übertreib nicht.
0: Naja, aber schon so ein bisschen. Und das Schlimme ist, ich checke das jetzt. Ich fühle mich genauso. Das ist so ein geiles Gefühl, als hättest du früher in der Schule so ein Referat. Richtig, ja. Richtig gut gemacht.
3: Ja. Kam nichts auch vor bei dir, hm?
0: Frechheit wieder.
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0: Also, dass Rapper Drake reich ist, das ist ja klar. Aber ich finde, man checkt nie, wie reich dieser Mann ist. Der hat mich beim WM-Finale, vielleicht hast du mitbekommen, eine Wette gehabt. Er hat vor dem Finale getippt, Argentinien wird Weltmeister und hat durch diese Wette einfach mal 1,5 Millionen Euro verloren. 1,5 Millionen Euro, einfach mal so, zack, verwettet. Ist das crazy, aber juckt ihn wahrscheinlich nicht. Sein Vermögen, habe ich eben mal geguckt, wird je nach Quelle auf 300 bis 760 Millionen Dollar geschätzt. Also wenn das stimmt, dann konnte er das relativ gut verkraften. Wenn nicht, dann kommt gleich wieder Busy Kohle in Tracks Tasche. Wir spielen dir den nämlich. Hotline Bling in ein paar Minuten für dich hier bei Planet.
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2: Ich bin Ben. Ein Wanderer aus Hessen wird in den Alpen vermisst. Der 61 Jahre alte Urlauber war zuletzt am Mittwoch im Kleinwalsertal in Österreich unterwegs, in rund 1800 Metern Höhe. Er ist auf Medikamente angewiesen. Deswegen gab es eine groß angelegte Suche mit Hubschraubern, Drohnen und Fährtenhunden. Die blieb aber bisher ohne Erfolg. Die VW-Mitarbeiter in Baunatal tappen bei den geplanten Einsparungen des Konzerns weiter im Dunkeln. Auf einer großen Betriebsversammlung gab es heute keine Antworten zu den konkreten Auswirkungen auf das Werk mit seinen rund 15.000 Beschäftigten. Mit dabei war auch Hessens Wirtschaftsminister Mansouri. Der appelliert an VW, den Mitarbeitern eine langfristige Perspektive zu geben. Ein alter Rucksack samt Kamera und Eispickel. Ein schmelzender Gletscher in Tirol hat Spuren eines fast vergessenen Bergdramas freigegeben. Ein Bergsteiger war dort im Jahr 1963 in eine Spalte gestürzt. Er warf seinen Rucksack ab, damit seine Freunde ihn am Seil leichter herausziehen konnten. Heute ist der Mann 86 Jahre alt und sein Sohn hat die gefundene Ausrüstung jetzt bei der Polizei in Tirol abgeholt. Die Torwartfrage von Fußball-Bundesligist Eintracht Frankfurt ist jetzt auch offiziell geklärt. Die Hessen und Torwart Noah Atubolu haben sich auf einen Leihvertrag bis zum Saisonende geeinigt, inklusive anschließender Kaufoptionen für den ehemaligen Freiburger. Atubolu soll bereits morgen beim Bundesliga-Auftakt bei Union Berlin im Eintrachtkasten stehen. Dein Planet-Wetter. Heute gibt's noch viele Wolken, Schauer und vereinzelt auch Gewitter mit Starkregen. Alles bei 22 bis 25 Grad. Nachts kommen dann die letzten Schauer, es kann auch regnen. Dann geht's runter auf 11 Grad. Morgen dann am Samstag genauso wechselnd bewölkt. Abends kann's dann auch regnen bei bis zu 26 Grad.
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4: Es ist 8:08 und Achtung bei dir auf der A3 Köln-Frankfurt zwischen Bad Camberg und Ilzstein. Da liegt eine Metallstange auf der linken und mittleren Spur. Da bitte vorsichtig fahren. Dann nochmal die A3 Frankfurt-Würzburg zwischen Stockstadt und Goldbach, gerade 6 Kilometer Stau. A5 Frankfurt-Kassel zwischen dem Bad Homburger Kreuz und Friedberg. Da sind es 4 Kilometer Stop and Go. Die A49 Kassel-Gießen zwischen Kassel-Industriepark und Kassel-Aue-Stadion 4 Kilometer Stop and Go. A66 Frankfurt-Wiesbaden zwischen dem Wiesbadener Kreuz und Wiesbaden-Nordenstadt auch 4 Kilometer Stau. Und das jetzt leider nur die größten Staus. Alle Infos auch für deine Strecke gibt's sie immer, aber in der Planet-App.
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4: In Eschwege auf der Dünzebacher Straße, da wirst du geblitzt, ist nur 30 erlaubt. Und dann noch einer bei dir in Kassel auf dem Phrasenweg, auch da darfst du nur 30 fahren.
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4: Du willst nach Disneyland Paris? Ja, kannst du haben. Schenken wir dir ein letztes Mal. Gleich hier die letzte Chance. Ich rufe ein letztes Mal an. Vielleicht ja bei dir. Alles gleich hier in 10 Minuten.

0: an der Hotline hier für dich und gleich hoffentlich du an der Hotline.
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0: Es ist nämlich endlich wieder soweit. Also erstmal, wie schön waren denn bitte die letzten zwei Wochen? Klang so.
3: Wer ist denn da?
4: Herr Christian.
3: Kikin. Und wisst ihr, wer ich bin?
4: Ihr Lab von Planet.
3: Ich hab gehört, es geht für euch nach Disneyland Paris.
4: Jawohl.
0: Für euch geht's nach Disneyland Paris.
5: Wie cool.
4: Das ist doch nicht echt geil.
5: Ja, wir hätten's nicht gedacht.
3: Du hättest Bock auf Disneyland, kann das sein?
4: Ja, das stimmt.
3: Herzlichen Glückwunsch.
4: Geil.
3: Euch beiden.
4: Dankeschön. Jawohl, geil.
0: Und ich hoffe, es klingt jetzt auch ein letztes Mal nochmal so. Die letzte Chance für dich, nach Disneyland Paris zu kommen. Das Ganze for free. 3 Tage Action oder 3 Tage Meet and Greet. Oder ein Mix aus dem Hotel, Verpflegung. Das geht alles auf uns. Du musst jetzt halt nur innerhalb von 3-mal klingeln rangehen. Und mit du meine ich heute zum Abschluss nochmal Tobias und seinen Bestie Marvin aus Limburg. Bei den beiden klingeln wir jetzt mal durch. Okay, 1. Schon. 2. Nein, das glaube ich nicht. Ach, okay, warte mal, ich leg erstmal auf. Ach, das kann's doch nicht sein, ey. Wie bitter ist denn das? Wie cool wäre das gewesen, jetzt nochmal zum Abschluss für die beiden, die zwei nach Disneyland Paris zu schicken. Aber naja, ey, trotzdem. 20 Besties fahren nach Disneyland Paris. Euch wirklich ganz, ganz viel Spaß. Da denkt an uns, wenn ihr da Mickey und Co. trefft.
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0: Max für dich hier. 20 nach 4 haben wir. Und wenn Reality-Stars Musik machen, dann ist das zu... Also sorry, aber es ist so 99% Quatsch. Außer das hier. Mein großer Bruder, du bist immer da. Slatkun Jürgen. Erste Staffel Big Brother, damals beste. Aber jetzt machen andere Reality-Stars auch Musik. Und wie das klingt, das hörst du gleich hier in Jellas Reality-Check.
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0: Prince, Dua Lipa, Ed Sheeran, Beyoncé, Harry Styles, das sind die neuen Stars am Musikhimmel. Das sind Laurenz und Nelly. Aktuell siehst du die beiden ja bei X on the Beach. Aber ja, was macht man, wenn man irgendwann alle Formate abgehakt hat? Dann kommt vielleicht die große Musikkarriere. Viel Glück. Kann dir sagen, warum's nicht mehr lief, aber nicht so deep. Und auch viel Glück beim Sommerhaus 2026.
1: Seid so schäbig, ihr lasst euer halbes Jahr altes Kind zu Hause.
2: Alle eigentlich nur noch primitiv.
3: Wenn du es einmal aussprichst, gehen wir und dann machen wir Schluss.
4: Und wenn du jetzt nicht was machst, dann ist mir das auch egal.
5: Wir gehen jetzt, das ist zu weit. Ich gehe raus.
6: Ansonsten ist eigentlich alles schön.
0: Ey, so schlimm, dass selbst die Leute, die drin sind, raus wollen. Erste Folge ist online. Nico Legert liefert ab, nicht im Guten. Zähl mal, wie oft dieser Typ in der ersten Folge ich sagt. Das Sommerhaus der Stars checkst du bei RTL+. Ja.

0: Ich glaube, James Hype ist so mit einer der nettesten DJs von den ganzen DJ-Stars. Generell wirkt er bei Insta immer sehr sympathisch, gibt auch viele Einblicke so in dieses DJ-Leben. Und jetzt hat er in seiner Story einfach gepostet, ey, schreib mir Guestlist auf diese Story und dann schreibe ich dich drauf, weil ich habe noch ein paar Plätze frei. Wie cool ist denn das bitte? Das Doofe, dafür müsstest du halt jetzt nach Ibiza fliegen. Und deswegen machen wir es andersrum. Wir holen dir Ibiza nach Hause. James Hype mit Waterfalls, gleich hier nach News.
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7: Ich bin Ben. Ein DNA-Treffer nach über 30 Jahren bringt einen Senioren für den Rest seines Lebens hinter Gitter. Das Landgericht Koblenz hat den 81-Jährigen wegen eines brutalen Mordes verurteilt. Er hatte 1994 die junge US-Touristin Amy Lopez sexuell missbraucht und mit Messerstichen getötet. Dank neuer forensischer Technik konnte die Polizei den Mann erst Anfang des Jahres in einem Seniorenheim festnehmen. Daraufhin hatte er die Tat gestanden. Der Negativtrend am hessischen Arbeitsmarkt scheint vorerst gestoppt. Im August ist die Zahl der Arbeitslosen etwas zurückgegangen. Knapp 215.000 Menschen sind ohne Job. Die Quote liegt bei 6%. Auch sei die Zahl der offenen Stellen wieder gestiegen, so die Arbeitsagentur. Die Brombeerhecke als Versteck war nicht gut genug. In Kassel hat ein Polizeihund namens Maverick einen flüchtigen Dieb aufgespürt. Der 45-Jährige hatte laut Polizei versucht, in einer Tiefgarage Taschen aus seinem Auto zu klauen. Er flüchtete zunächst und harrte dann in der Brombeerhecke aus. Dort fand ihn dann aber Maverick. Heute Abend startet die Fußball-Bundesliga wieder. Um 20.30 Uhr eröffnet Meister Bayern München mit einem Heimspiel gegen den VfB Stuttgart die 64. Saison. Eintracht Frankfurt ist aber erst morgen gegen Union Berlin dran und der erste FC Mainz 05 empfängt morgen Paderborn. Dein Planet-Wetter. Heute gibt's noch viele Wolken, Schauer und vereinzelt auch Gewitter mit Starkregen. Alles bei 22 bis 25 Grad. Nachts kommen dann die letzten Schauer, es kann auch regnen. Dann geht's runter auf 11 Grad. Morgen dann am Samstag genauso, wechselnd bewölkt. Abends kann's dann auch regnen bei bis zu 26 Grad.
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0: Es ist 8:05 Uhr, Vernachtung bei dir auf der A66 Fulda-Hanau zwischen Bad Sodensalm-Münster und Bad Orb-Wächtersbach. Da liegt ein Spanngurt auf der Fahrbahn, da bitte vorsichtig. Dann die A3, Frankfurt-Würzburg, einmal zwischen Obertshausen und Hanau, 3 Kilometer Stop and Go und dann nochmal zwischen Storkstadt und Goldbach gerade 9 Kilometer Stau. Die A45 Hanau-Gießen zwischen dem Gambacher Kreuz und dem Gießener Südkreuz, da sind es gerade 3 Kilometer Stau. Die A66 Frankfurt-Wiesbaden zwischen Hattersheim und dem Wiesbadener Kreuz 6 Kilometer Stop and Go. Und das waren jetzt nur die größten Staus. Alle Infos auch für deine Strecke checkst du wie immer bei der Planet App.
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0: In Bad Soden am Taunus auf der Kronberger Straße statt einwärts wirst du geblitzt. Da darfst du 30 fahren und dann noch einer bei dir in Gießen auf dem Fasanenweg. Da steht der Blitzeranhänger und auch da ist nur 30 erlaubt.
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0: Er kommt nicht mehr mit dem Roller. Bei seinen Konzerten steht jetzt einfach ein Privatjet auf der Bühne. Und genau das kannst du dir angucken. Du siehst Apache 207 live. Wie? Das verrate ich dir gleich.

0: Fette und Alessia Cara mit Stay für dich. Es ist gleich 5 nach 5 an diesem Freitag. Und na, was geht so bei dir? Am 26. September, also in einem knappen Monat. Da gibt es auf diese Frage eigentlich, wenn wir ehrlich sind, nur eine Antwort. Und zwar dieser Mann hier.
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0: Ey.
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0: schreien. Das wird so wild. Wir holen dir den Rap-Superstar Apache 207 auf die Planet-Bühne, in die Festhalle nach Frankfurt. Und genau da bist du einfach live mit dabei.
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0: du erlebst alle Songs von ihm live, ob jetzt die alten Tracks wie Roller oder auch hier Too Sad to Disco. Seine Show musst du einfach live erlebt haben. Ich war dieses Jahr erst mit dabei, in Mannheim war ich, und es war so geil. Also er singt live unfassbar gut. Die Show ist so, also ich meine, da steht einfach ein Privatjet auf der Bühne. Dieser Jet ist quasi die Bühne. Das ist alles wirklich absoluter Wahnsinn. Und wir schicken dich genau dahin. Du musst dafür am Montag und Dienstag einfach nur Planet hören. Also wie immer hoffentlich. Und da aber ganz genau zuhören. Wenn du nämlich irgendwann, das kann immer passieren, diesen Sound hier hörst. Achtung.
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0: Dann sofort hier anrufen am Planet Free Phone 0800 978 3000. Dann machst du dir nämlich deine Tickets klar für Apache 207 am 26. September in Frankfurt. Also komm, wir machen es nochmal zur Sicherheit, damit du auch checkst. Der Sound hier.
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0: Wenn der ab Montag und Dienstag hier bei Planet zu hören ist, rufst du direkt an und dann geht's für dich zu Apache. Das war jetzt nur ein Test, ne? Bitte jetzt nicht anrufen, erst am Montag zählt's. Und zum Einstimmen aber gibt's den Mann jetzt für dich. Auch unfassbar starker Track. Das ist Apache 207 mit Breaking Your Heart hier bei Planet.
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0: Viel Did It Again für dich hier an diesem Freitag.
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0: Und ich habe es getan. Ich habe ein Meme drüber synchronisiert. Stundenlange Arbeit, wirklich stundenlanges Auswendiglernen. Wenn du mich fragst, hat sich gelohnt. Es hat unfassbar Spaß gemacht. Es gab aber eine kleine Überraschung und zwar für Melissa. Warum und wie das klingt, wenn ich so ein Meme synchronisiere. Ich hatte wirklich den Spaß meines Lebens. Das checken wir alles gleich in 10 Minuten.
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0: Melissa, bist du ready?
1: Ja!
0: Es wird Zeit, diese Challenge einzulösen. Ich hab's geschafft. Also ich habe auch so ein Meme-Video synchronisiert.
1: Oh Gott, ich habe ein bisschen Angst, aber ich bin auch gespannt.
0: Darfst du.
1: Ich habe gehört, dass bei WhatsApp Memes reinkamen, gell?
0: Ja, ja.
1: Wurden geschickt, du wolltest dann aussuchen, oder?
0: Yes, das habe ich gemacht. Deswegen erstmal danke an Ella aus Babenhausen. Sie hat auch was geschickt.
1: Warum lachst du so?
0: Ja, weil es so geil. Also sie meinte, es wäre witzig, wenn ich das doch machen würde. Sie hat sich nämlich da die Mühe gemacht und hat ein paar Sachen von dir, Melissa, zusammengeschnitten.
1: Geil, also.
0: Ist kein Scheiß. Es gibt jetzt quasi ein Melissa-Meme und genau das habe ich heute in stundenlanger Arbeit auch synchronisiert. Bist du bereit für dieses Video?
1: Zeig.
0: Okay, pass auf, hier.
1: Oh mein Gott, wie süß.
0: Oh Mann.
1: Achtung. Jetzt will ich mich ein bisschen gleich. Nein. Hat die größten Eier.
2: Nein. Das wird der Teufel fliegen.
1: Du Alter, du klingst wie ein Wahnsinniger.
0: Oder ich bin verrückt.
1: Also, du klingst halt wie ich.
0: So, schön, dass du das sagst.
1: Dass ich so eine Teufelssache habe, manchmal, das weiß ich ja.
0: Ja.
1: Aber die jetzt so zusammengeschnitten zu sehen und zu hören, ist krank. Aber hast du gut gemacht, muss man sagen. Ich dachte kurz, das bin ich.
0: Selbst überrascht, ja, danke schön. Aber also wirklich auch geil, so aus alten Videos von dir so zusammengeschnippelt, da merkt man mal, wie loco du manchmal bist. Und weißt du, was das Schönste ist? Das Video, das ich dir gerade gezeigt habe.
1: Ja.
0: Das ist jetzt gerade schon bei Insta gepostet worden.
1: Yes!
0: Kannst du dir da alles nochmal in Ruhe angucken. Und ich check jetzt auch, du warst gestern ja den ganzen Tag so stolz auf dich, dass du das geschafft hast. So, oh, ich bin die Geilste. So.
1: Ja, so war ich nicht. Übertreib nicht.
0: Naja, aber schon so ein bisschen. Und das Schlimme ist, ich checke das jetzt. Ich fühle mich genauso. Das ist so ein geiles Gefühl, als hättest du früher in der Schule so ein Referat. Richtig, richtig gut gemacht.
1: Ja. Kam nicht so vor bei dir, hm?
0: Frechheit wieder.

0: dieser Song hier. Pokerface von Lady Gaga ist volljährig geworden. Dieses Jahr ist er 18 Jahre alt geworden. Wie kann das denn sein, bitte? Hä? Das heißt, ich habe den damals mit 20 gehört, oder was? Naja, du hast mir gleich Pokerface von Lady Gaga nach News.
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6: Ich bin Ben. Nach der verheerenden Sturzflut im Himalaya ist die Zahl der Toten auf über 500 gestiegen. Und fast 2000 Menschen werden noch vermisst, darunter laut Bundesregierung auch Dutzende Deutsche. Aber eine vierköpfige deutsche Familie aus Bayern konnte gerettet werden. Die Behörden warnen weiter vor einer neuen Flutwelle in der Region. Auch über 10 Jahre nach dem Germanwings-Absturz in den Alpen kämpfen Hinterbliebene weiter um Schmerzensgeld. Dazu ist heute ein neuer Zivilprozess am Landgericht Braunschweig losgegangen. 30 Angehörige verklagen diesmal die Bundesrepublik. Das Gericht deutet aber schon vorher an, dass die Klage wohl eher keinen Erfolg haben wird, weil es eher die Fluggesellschaften der Verantwortung sieht. Die Kläger sagen, der Staat hätte den Co-Piloten wegen seiner psychischen Probleme niemals fliegen lassen dürfen. US-Präsident Trump benennt den riesigen Ontario-See aus Ärger über Kanada einfach in Lake America um. Deutschland wird diesen neuen Namen aber nicht übernehmen. Für die Bundesregierung heißt das Gewässer auch weiterhin Lake Ontario, wie ein Sprecher bestätigt. Angst vor einem neuen Streit mit Trump hat Berlin deswegen nach eigenen Angaben auch nicht. Die Stimmung in der krisengeplagten deutschen Chemieindustrie hat sich schlagartig aufgehellt. Erstmals seit 4 Jahren schätzen die Unternehmen ihre aktuelle Geschäftslage wieder positiv ein, so die Umfrage des IFO-Instituts. Hauptgrund: Die asiatische Chemiekonkurrenz leidet stärker als wir unter dem Iran-Krieg. Denn der Transport von wichtigen Grundstoffen Richtung Asien hat sich deutlich erschwert.
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6: Dein Planet-Wetter. Heute gibt's noch viele Wolken, Schauer und vereinzelt auch Gewitter mit Starkregen. Alles bei 22 bis 25 Grad. Nachts kommen dann die letzten Schauer, es kann auch regnen. Dann geht's runter auf 11 Grad. Morgen dann am Samstag genauso, wechselnd bewölkt. Abends kann's dann auch regnen bei bis zu 26 Grad.
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0: 8:06 haben wir und die A3 für dich. Köln-Frankfurt zwischen Limburg-Süd und Bad Camberg steht ein brennender Laster auf der Standspur, da bitte vorsichtig. Dann die A5 Frankfurt-Kassel zwischen Grünberg und Romtal-Dreieck 6 Kilometer Stau. Die A7 Würzburg-Fulda zwischen dem Rasthof Rhön und Bad Brückenau-Volkers 5 Kilometer Stau. Nochmal A7, allerdings Fulda-Würzburg zwischen dem Rasthof Friedrichshausen, Bad Brückenau-Wildflecken gerade auch 5 Kilometer Stau. Und das waren jetzt leider nur die größten Staus. 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
2: Ich bin nächste Woche im Urlaub und der größte Fail diese Woche war schon, dass mich alle fragen, fährst du weg? Fliegst du in den Urlaub? Leute, nein, ich koste meine Miete aus zu 100%. Ich lebe mein Leben bei mir zu Hause wie ein ganz normaler Mensch und ich freue mich darauf.

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